0: Es war wieder Wilhelm Schmidt, der diese internationale Zeitschrift für Völkerkunde im Jahr 1906 gegründet hatte. Scheppester bildete sich weiter fort und promovierte 1926 an der Universität in Wien. Und sein ehemaliger Lehrer wurde zu seinem Kollegen und guten Freund. Schmidt überantwortete Scheppester die Forschung zu den Pygmäen. Allerdings wurde der Begriff damals anders ausgelegt als heute. Linda Hronikova.
1: Als Pygmäen wurden früher alle kleinwüchsigen Völker bezeichnet, nicht nur jene in Zentralafrika. So kam es, dass Scheppester als erste Reise zu den Pygmäen nach Asien führte. Erst 1929 besuchte er dann die Pygmäenvölker in Afrika. Bis Mitte der 1950er Jahre unternahm er 4 Expeditionen zu ihnen.
0: Worin sind die Pygmäen, deren Gesang wir hier gerade hören, aber so besonders? Sie gelten als sehr alte Gruppe von Menschen, bei denen sich ursprüngliche Lebensformen erhalten haben oder hatten. Vor allem sind sie Jäger und Sammler. Und natürlich zeichnen sie sich durch ihre Körpergröße von im Schnitt maximal 1,40 Meter aus, sowie durch bestimmte kulturelle Eigenschaften. Susanna Schirova leitet die anthropologischen Sammlungen der Naturwissenschaftlichen Fakultät an der Prager Karls-Universität, das sogenannte Hrdlička-Museum des Menschen. Dort befinden sich Gipsabzüge von Gesichtern und Körperteilen der Pygmäen, die Scheppester bei seinen Expeditionen angefertigt hat.
1: Mit diesen Abdrücken von Gesichtern sowie Armen und Beinen, die hier zu sehen sind, wollte Scheppester die ethnischen und kulturellen Spezifika der Pygmäen illustrieren. Auf dem Abdruck von Brust und Oberarm ist eine Narbentätowierung zu sehen, die er einfangen wollte. Bei den Abdrücken von Händen und Füßen fallen die Proportionen auf. Sie erinnern im Vergleich zu einem normal großen Europäer eher an die Hände und Füße von Kindern. Bei den Gebissen sticht hervor, dass die oberen Schneidezähne angespitzt sind.
0: Aus heutiger Perspektive sind diese Abdrücke eine zweifelhafte Methode, auch weil dahinter die zeitgenössischen Rassentheorien standen. Das Verfahren selbst hatte Scheppester beim Anthropologen Aleš Hrdlička in Prag gelernt. Bei seiner zweiten Reise in den Dschungel von Belgisch-Kongo in den Jahren 1934 und 35 fertigte Paul Joachim Scheppester insgesamt 120 Abdrücke an. Zudem machte sich der Ethnologe detaillierte Notizen und sammelte viele Gegenstände. Um seine Gipsabzüge machen zu können, musste Scheppester aber erst einmal das Vertrauen der Indigenen gewinnen. Wie Linda Hronikova schildert, hatte der Wissenschaftler ein großes Charisma und konnte Menschen leicht für sich gewinnen. Und weiter?
1: Aber es spielten noch weitere Faktoren eine Rolle. Er stellte sich beispielsweise nicht über die Pygmäen, wie das einige andere Missionare, Reisende oder Ethnologen taten, sondern er pflegte aufrichtige Beziehungen zu ihnen, was sie sicher gemerkt haben. Er interessierte sich wirklich für sie und wollte ihnen helfen. Und zwar nicht nur darin, das Wort Gottes zu finden, sondern in ihrem Alltag. Der Westen hatte einiges zu bieten, wie etwa Medikamente. Wenn also gesundheitliche Probleme auftaten, half Scheppester, was die Sympathien noch einmal erhöhte.
0: Zudem kam dem Missionar seine Sprachbegabung zugute.
1: Ihm gelang es, auch einige Sprachen der Pygmäen zu lernen. Denn sie sprechen nicht nur ein Idiom, sondern mehrere unterschiedliche. Das öffnete ihm die Herzen der Pygmäen.
0: Nicht zuletzt aber bestach der Ethnologe die indigenen Bewohner auch einfach mit billigen Geschenken, um an seine Abdrücke zu kommen. Trotz solch bedenklichen Vorgehens knüpfte der Forscher besonders mit dem Stamm der Bambuti am Fluss Ituri freundschaftliche Beziehungen. Von ihnen erhielt er sogar den Titel Baba wa Bambuti, das bedeutet Vater der Bambuti, und er nannte sie seine Onkel und Tanten, was wiederum die Bambuti stolz machte. Gerade die Angehörigen dieses Stammes begleitete Shebesta zu ihren Jagden und Sammlertouren und er brachte auch viel Zeit in ihren Lagern zu. So wurde er zum wohl besten Kenner dieser indigenen Völker des zentralafrikanischen Urwaldes, zumindest in seiner Zeit. Sein Wissen gab er in vielen Dutzenden Zeitschriftenartikeln und in zahlreichen Büchern weiter. Eines heißt »Die Bambuti-Pygmäen von Ituri« und erschien nach der zweiten Reise. Im ersten Teil des zweiten Bandes geht es um die Wirtschaft dieses Stammes. Shebesta beschreibt dabei, wie die Frauen am Vormittag losziehen und in Begleitung der Kinder 5 bis 6 Stunden im Urwald nach Essbarem suchen. Unter anderem schreibt er, Zitat:
1: Auf solchen Waldzügen sammelt die Frau auch animalische Nahrungsmittel. Alle irgendwie essbaren Kleintiere wie Schnecken, Larven, Schlangen wandern in den Rückenkorb. Diese Dinge werden aber nicht wahllos zwischen die Vegetabilien gesteckt, sondern jeweils in Tüten aus Kerenu- oder Duro-Blättern gewickelt und im Korb verstaut. Die Raupen, die, wie schon erwähnt, nestartig um den Stamm oder um einen Baumast dicht aneinander gelagert sitzen, werden in Körbchen abgestreift, mit Blättern zugedeckt und heimgetragen. Frauen erklettern nicht selten selbst höhere Bäume, um dieser kostbaren Beute habhaft zu werden.
0: Diese wie andere Bücher verfasste Shebesta auf Deutsch, aber er brachte auch tschechische Ausgaben heraus. Allerdings hatte der Ethnologe mit der Schriftsprache so seine Mühe, da er in Kindertagen selbst eher den mährischen Dialekt seiner Heimat gelernt hatte. Und weiter Susanna Schirova.
1: Shebesta arbeitete immer mit jemandem zusammen, der ihm bis zu einem gewissen Grad dabei half, sein Tschechisch für den Leser angenehmer zu machen.
0: Bei seiner letzten Reise in den zentralafrikanischen Urwald in den Jahren 1954 und 1955 beschäftigte sich der Ethnologe unter anderem mit den Sprachen der Pygmäen. Seine Erkenntnis war, dass keines der Völker mehr seine ursprüngliche Sprache spreche. 12 Jahre nach dieser Expedition, also 1967, starb Paul Joachim Shebesta in Mödling an den Folgen eines Herzinfarkts. So blieb sein letztes Buch unvollendet. Begraben ist er auf dem Klosterfriedhof in der Stadt bei Wien. In den vergangenen 60 Jahren hat sich die ethnologische und anthropologische Feldforschung stark verändert. Inzwischen wird eher mit Genanalysen nach der Herkunft und Verwandtschaft von Volksgruppen gefragt. Dennoch sagt Linda Hronikova, dass niemand, der sich heutzutage mit den Pygmäen beschäftige, an Paul Joachim Shebesta vorbeikomme.
1: Die Informationen, die er zusammengetragen hat, gleichen einer Zeitreise. Denn die Pygmäen leben heute meist nicht mehr auf traditionelle Weise. Shebesta gelangte damals noch an Orte, wo die Menschen noch nie einen Weißen gesehen hatten. Er zeichnete ihre Tänze auf, ihre Mythologie und ihre Sprachen. Das alles schilderte er in seinen Büchern und Zeitschriftenartikeln. Es ist ein Schatz, auf den die heutige Anthropologie ohne Shebesta nicht zurückgreifen könnte.
0: Außerdem machte er rund 900 Fotos und nahm 3000 Meter Filmmaterial auf.

Und das war's für heute, liebe Hörerinnen und Hörer. Aus dem Studio verabschiedet sich Markéta Kachlíková. 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